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1: Mit Gregor Jussi Moser. Die islamistischen Terroranschläge vom 11. September 2001 in den USA sind genau 25 Jahre her. Heute wird daran erinnert. Anne Pollmann berichtet aus New York.
2: In New York und an anderen Orten der USA wird heute den tausenden Opfern der Anschläge gedacht. Am Ground Zero, dort wo die Zwillingstürme einmal standen, sollen die Namen der Opfer verlesen werden. Am 11. September 2001 entführten Terroristen insgesamt 4 Flugzeuge. 2 davon flogen in die Türme des World Trade Centers in New York.
1: In der Schweiz sind bei einem schweren Unfall eines niederländischen Reisebusses mehrere Menschen getötet und verletzt worden. Die Polizei hat bislang noch keine konkreten Zahlen nennen können. Der Unfall ereignete sich im Kanton Graubünden im Osten des Landes. Nach ersten Ermittlungen stieß der Bus gegen eine Leitplanke und stürzte von der Straße. Nach einer ganzen Serie von Sabotageangriffen auf das deutsche Stromnetz hat die Bundesanwaltschaft die Ermittlungen übernommen. Der Fall habe besondere Bedeutung, so eine Sprecherin der Behörde. Es gehe um den Verdacht verfassungsfeindlicher Sabotage. Ein 48-jähriger Tatverdächtiger sitzt bereits in Untersuchungshaft. Er soll in mehreren Bundesländern versucht haben, einen Kurzschluss an Hochspannungsleitungen auszulösen, aus Protest gegen die Kohleverstromung. Gut eine Woche vor dem Start des Oktoberfestes verhandelt heute das bayerische oberste Landesgericht über die Zukunft der Wiesenzelte. Wirt Alexander Egger klagt gegen die jahrhundertealte Praxis, dass die Stadt München auswärtige Bewerber vom

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2: Mit Gregor Jose Moser. Weltweit und besonders in den USA wird heute an die Terroranschläge vom 11. September 2001 erinnert. Vor genau 25 Jahren hatten Islamisten des Terrornetzwerks Al-Qaida Passagierflugzeuge gekapert und sie in das World Trade Center und das Pentagon gesteuert. Die zentrale Gedenkfeier findet am New Yorker Mahnmal statt, wo früher die Zwillingstürme des World Trade Centers standen. Nach dem schlechten Abschneiden deutscher Schüler bei der neuen PISA-Studie wird weiter über Konsequenzen diskutiert. Grünen-Chefin Brandner hat in der Rheinischen Post gefordert, das sogenannte Kooperationsverbot in der Bildungspolitik abzuschaffen. Das besagt, dass der Bund auf die Bildungspolitik der Länder keinen Einfluss ausüben darf. Gute Ideen dürften nicht an übermäßiger Bürokratie und komplizierten Zuständigkeiten scheitern, so Brandner. Ex-Unionsfraktionschef Spahn hat sich bei den CDU-Mitgliedern seines Wahlkreises für seinen Umgang mit der Leihmutterschaft seines Sohnes entschuldigt. Ende Juli war Spahn deshalb als Fraktionsvorsitzender zurückgetreten. Mehr von Thomas Bleskin.
3: Spahn schreibt, er sei zu feige gewesen, bei dem sensiblen Thema offen Farbe zu bekennen. Mit seinem Mann habe er über Jahre verschiedene Wege zur Familiengründung abgewogen, dabei habe sich seine Haltung zur Leihmutterschaft verändert. Diesen Prozess habe er aber nicht erklärt. Er habe eine schwierige Debatte vermeiden wollen und dadurch am Ende eine noch schwierigere ausgelöst. Das bedauere er zutiefst.
2: In der Schweiz hat es einen tödlichen Unfall mit einem Reisebus gegeben. Die Zahl der Opfer ist noch nicht bekannt. Die Polizei spricht von mehreren Toten und Verletzten. Die genauen Zahlen sollen erst am Vormittag bekannt gegeben werden. Davor müssten nämlich noch die Angehörigen informiert werden. Der Reisebus aus den Niederlanden mit knapp 50 Personen an Bord war im Schweizer Kanton Graubünden gegen eine Leitplanke gestoßen und von der Straße abgekommen. In der Fußball-Champions League ist der FC Bayern erfolgreich in die Ligaphase gestartet. Gegen den norwegischen Verein Bodø Glimt gewannen die Münchner in der heimischen Allianz Arena mit 5:0. RB Leipzig dagegen hat sein Auswärtsspiel gegen Como 1907 mit 1:4 verloren.
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4: Heute Sonne und harmlose Wolken gemixt. Bis zu 20 Grad gibt's in der Spitze. Und der Wettertrend für München und Umgebung. Morgen viel Sonne, 23 Grad. Am Sonntag 25, abends dann allerdings Regen möglich. Und am Montag geht's wechselhaft in die neue Woche.
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5: Mit Gregor Jose Moser. Guten Morgen. Wer am 11. September 2001 schon alt genug war, weiß wahrscheinlich heute noch, wo er oder sie gerade war, als es passierte. Die Anschläge der Terrororganisation Al-Qaida mit knapp 3000 Toten, die sich heute zum 25. Mal jähren. Zu diesem Anlass findet in New York eine große Gedenkfeier statt, zu der neben allen lebenden Ex-US-Präsidenten auch der aktuelle Vize Vance erwartet wird. Präsident Trump nimmt dagegen an einer Zeremonie im Pentagon in Washington teil. Die Voraussetzungen für ein mögliches AfD-Verbotsverfahren prüfen. Darum sollte sich eine Bund-Länder-Arbeitsgruppe kümmern, wie ja NRW-Ministerpräsident Wüst von der CDU vorgeschlagen hatte. Der Vorsitzende der Innenministerkonferenz und Innensenator Hamburgs Grote unterstützt den Vorstoß. Eine solche Arbeitsgruppe wäre der nächste logische Schritt, um alle relevanten Erkenntnisse zusammenzuführen, wie der SPD-Politiker dem Kölner Stadtanzeiger gesagt hat. Beim Unfall eines niederländischen Reisebusses in der Schweiz sind mehrere Menschen ums Leben gekommen. Die genauen Opferzahlen wird die Polizei erst am Vormittag mitteilen. Katrin Müller berichtet.
6: Rund 50 Menschen saßen wohl im Bus, als es zu dem folgenschweren Unfall kam. Sie waren, Berichten zufolge, auf dem Weg nach Österreich und zu einem Tagesausflug in der Schweiz. Der endete in einer Katastrophe. Laut Polizei krachte der Reisebus gegen eine Leitplanke, kippte um und blieb auf der Seite liegen. Die niederländische Reiseorganisation, für die der Bus unterwegs war, ist erschüttert.
5: Gut eine Woche vor dem Start des Oktoberfestes verhandelt heute das Bayerische Oberste Landesgericht über die Zukunft der Wiesnzelte. Wirt Alexander Egger klagt gegen die jahrhundertealte Praxis, dass die Stadt München auswärtige Bewerber vom Bierzeltgeschäft ausschließt. Er fordert, dass die Vergabe der großen Festzelte europaweit ausgeschrieben wird. Bekommt Egger recht, hätte das Folgen für alle Zeltvergaben auf dem Oktoberfest ab kommendem Jahr. In der Fußball Champions League hat der FC Bayern sein Auftaktspiel der Ligaphase gewonnen. Der Rekordmeister besiegte den norwegischen Club Bodø Glimt zu Hause mit 5:0. Leipzig hat dagegen eine Niederlage einstecken müssen. Die Sachsen verloren in Italien beim AC Como mit 1:4.
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7: Aktuell ist uns nichts gemeldet. Ihr kommt gut durch.
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7: Einen haben wir in Bogenhausen-Ismaninger Straße auswärts. Gute Fahrt euch.
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2: Heute gibt es Sonne und harmlose Wolken im Mix bis zu 20 Grad in der Spitze. Und schauen wir uns das Wochenende an im Wettertrend für München und Umgebung. Morgen der schönere Tag, viel Sonne, 23 Grad. Am Sonntag 25, abends dann allerdings Regen möglich. Und am Montag geht's wechselhaft in die neue Woche.
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3: Aktuell ist uns nichts gemeldet, ihr kommt gut durch.
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3: Geblitzt wird in Bogenhausen, Ismaninger Straße auswärts und in Unterhaching auf der Münchner Straße. Gute Fahrt.
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7: Heute Sonne und harmlose Wolken gemixt. Bis zu 20 Grad gibt's in der Spitze. Und der Wettertrend für München und Umgebung. Morgen viel Sonne, 23 Grad. Am Sonntag 25, abends dann allerdings Regen möglich. Und am Montag geht's wechselhaft in die neue Woche.
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8: Mit Nicolas Pinkernell, guten Morgen. Auf der Wiesn darf traditionell nur Münchner Bier ausgeschenkt werden. Der Wirt Alexander Egger will aber, dass die Zelte europaweit ausgeschrieben werden. 089 Kult München Reporter Lennart Wenner. Heute verhandelt darüber das oberste Landesgericht.
9: Ja, und laut Experten gibt es drei Optionen. Erstens, Egger gewinnt und die Stadt muss ihr Konzept für die nächste Wiesn überdenken. Zweitens, Egger verliert und alles bleibt beim Alten. Oder drittens, das Landesgericht reicht den Fall weiter an den Europäischen Gerichtshof. Dann dürfte sich das Verfahren sogar noch Jahre ziehen. Heute wird aber zunächst eine Tendenz der Richter erwartet. Ein Urteil kommt dann erst in etwa 2 Monaten.
8: Der FC Bayern ist mit einem Kantersieg in die neue Champions-League-Saison gestartet. Das Team hat am Abend mit 5:0 gegen Bode Glimt gewonnen. Alle Tore sind dabei in der zweiten Halbzeit gefallen. Und die deutschen Basketballerinnen haben Geschichte geschrieben. Sie sind nach einem sensationellen Sieg gegen Europameister Belgien ins WM-Halbfinale eingezogen. Kaum zu glauben, aber es ist schon wieder das letzte Ferienwochenende. Der ADAC warnt deswegen wieder vor Staus auf den Autobahnen hier in München und der Region. Grund sind die Urlaubsrückkehrer aus dem Süden sowie von der Küste.
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10: In München wird es heute Nacht an vielen Stellen dunkel. Hier am Siegestor bleibt die Beleuchtung aus, genauso wie an zahlreichen weiteren Gebäuden und Denkmälern. Grund ist die sogenannte Earth Night, die auf Lichtverschmutzung aufmerksam machen soll. Aus Schwabing, Luca Weigel, 089 Kult.
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11: Aktuell ist uns nichts gemeldet. Ihr kommt gut durch.
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11: Geblitzt wird in Neuhausen, Landshuter Allee, Höhe Schloss Nymphenburg beidseitig. Und in Unterhaching haben wir noch einen auf der Münchner Straße. Gute Fahrt euch.
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12: So, wer von euch heißt Felix, Helga, Josef oder Regula? Ihr habt heute Namenstag. Alles Gute von uns. Auf euch die nächsten Kult-Hits. Mike Oldfield macht den Auftakt.

Schönen guten Morgen heute am letzten Freitag in den Sommerferien. Kommende Woche geht's ja wieder los mit der Schule. Dann hat uns alle der Alltag wieder. Und deswegen lassen wir heute diese grandiosen Sommerferien auf 089 Kult nochmals Revue passieren. Und das tun wir mit Kulthits aus unseren Lieblingsurlaubsländern. Zum Beispiel aus Italien. Vielleicht war ja jemand von euch vor Ort in Bella Italia. Hier ist Giannana.

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1: Ja, guten Morgen München. Zum Start ins Wochenende kommt hier euer Überblick für den Tag. Heute Abend sind die Löwen wieder daheim. Der TSV 1860 empfängt um 19 Uhr Schwaben Augsburg im Grünwalder Stadion. Nach dem 2:2 zuletzt in Filzing gehen die 60er weiter ungeschlagen in die nächste Regionalliga-Partie. In Obergiesing bekommt ein Stück Münchner Geschichte heute offiziell neues Leben. Nach 3,5 Jahren Generalsanierung wird das denkmalgeschützte St.-Martin-Spital wiedereröffnet. Die Münchner Volkshochschule kehrt dorthin zurück. Neu sind unter anderem eine Lehrküche, Ateliers und die ehemalige Kapelle als Kulturraum. Und heute Abend kommt einer der größten Namen im Hip-Hop nach München. A$AP Rocky spielt in der Olympiahalle. Im Januar hat der New Yorker mit Don't Be Dumb sein erstes Studioalbum seit fast 8 Jahren veröffentlicht. Und genau damit ist er jetzt auf Welttournee.

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9: Heute gibt Sonne und harmlose Wolken im Mix bis zu 20 Grad in der Spitze. Und schauen wir uns das Wochenende an im Wettertrend für München und Umgebung. Morgen der schönere Tag, viel Sonne, 23 Grad. Am Sonntag 25, abends dann allerdings Regen möglich. Und am Montag geht's wechselhaft in die neue Woche.
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10: Aktuell ist uns nichts gemeldet. Ihr kommt gut durch.
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10: Die Blitz wird in Neuhausen, Landshuter Allee, Höhe Schloss Nymphenburg beidseitig. Und in Unterhaching haben wir noch einen auf der Münchner Straße. Gute Fahrt euch.
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12: Herzlich willkommen zum Start ins letzte Sommerferienwochenende. Wir gehen rein mit den größten Kulthits von den Pointer Sisters und Eric Carmen.

Schönen guten Morgen am Freitag. Wir sind München Sender für Kulthits und Kultur. Wir sind 089 Kult und wir geben euch jeden Tag ein klein wenig Inspiration mit auf den Weg, was ihr am Abend bei uns in der Stadt erleben könnt. Zum Beispiel Willi Astor. Der bringt nämlich seine Reimart und Lachkunde ins Tuderinger Weinzelt. Ihn könnt ihr erleben mit schrägen Wortspielen, mit Musik und jeder Menge Sprachakrobatik. Bayerisches Wortturnen mit Gitarre ist das gewissermaßen. Los geht's um 19 Uhr. Etwas verträumter wird's bei den australischen Schwestern Mabel und Ivy Winrad-Warns. Die sind unterwegs als Charm of Finches und sie verbinden Folk-Pop mit Melancholie und einer Prise düsterer Romantik heute Abend in der Miller. Los geht's um 20 Uhr. Wer zum Start ins Wochenende große Comedy sucht, im Zirkus Krone steht Bülent Ceylan auf der Bühne und zwar mit seinem Programm Diktatürk. Da geht's um die allgegenwärtigen Vorschriften, um die Diktatoren des Alltags. Beginn ist um 20 Uhr. Und falls ihr euch schon mal auf die Wiesen einstimmen mögt, das könnt ihr tun, heute noch und auch morgen am Samstag vor Möbelhöfner in Freiham. Da gibt es jeden Tag live Musikfahrgeschäfte und bayerische Schmankerl, außerdem Bier wie vor 10 Jahren vom Preis her. Das Ganze heute ab 11 Uhr, morgen am Samstag sogar schon ab 10. 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

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Guten Morgen.

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17: Heute Sonne und harmlose Wolken gemixt. Bis zu 20 Grad gibt's in der Spitze. Und der Wettertrend für München und Umgebung. Morgen viel Sonne, 23 Grad. Am Sonntag 25, abends dann allerdings Regen möglich. Und am Montag geht's wechselhaft in die neue Woche.
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18: Mit Nicolas Pinkernell, guten Morgen. In 8 Tagen beginnt das Oktoberfest. Ein Termin, auf den sich die Wiesnwirte traditionell freuen. 089 Kult München Reporter Lennart Wenner. Heute dürften einige dafür ziemlich nervös sein.
19: Ja, denn vor dem obersten Landesgericht hier in München geht's heute um die Zeltvergabe auf der Wiesn. Der Wirt Alexander Egger hatte geklagt, weil er möchte, dass die Zelte europaweit ausgeschrieben werden. Bedeutet, internationale Brauereien könnten sich für ein Zelt auf der Wiesn bewerben. Egger sagt, so wie es jetzt ist, haben kleine Wirte kaum eine Chance darauf, ein großes Festzelt zu betreiben. Bei den vorherigen Instanzen ist er damit gescheitert.
18: Anfangs zäh, dann zauberhaft. So kann man den Champions-League-Abend des FC Bayern beschreiben. In der ersten Halbzeit sind unsere Münchner nicht über ein 0:0 gegen Bode Glimt rausgekommen. In der zweiten haben sie dann aber aufgedreht und letztendlich mit 5:0 gewonnen. Die Schüler hier in München stehen teils schon wieder früher auf, um sich an den Schulrhythmus zu gewöhnen. Die Sommerferien neigen sich dem Ende zu. Der ADAC rechnet deswegen jetzt am Wochenende wieder mit Staus hier in München und der Region. Grund sind die Urlaubsrückkehrer aus dem Süden und von der Küste.
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20: Hier an der Donnersberger Brücke dürften jetzt am Wochenende einige Menschen Schlange stehen. Beim Tag der offenen Baustelle kann die 178 Meter lange Tunnelbohrmaschine für die zweite Stammstrecke aus nächster Nähe angeschaut werden. Nächsten Donnerstag soll der riesige Bohrer dann unter München verschwinden. Aus Neuhausen, Alexandra Goreisker, 089 Kult.
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21: Aktuell ist uns nichts gemeldet. Ihr kommt gut durch.
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21: Blitz wird am Hart. Sudetendeutsche Straße beidseitig. Und im Landkreis Starnberg in Berg haben wir noch einen auf der Münchner Straße. Gute Fahrt euch.
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22: Guten Morgen am Freitag.
1: 08.

Der letzte Freitag heute der Sommerferien. Schönen guten Morgen auf 089 Kult, Münchens Sender für die größten Kulthits. Und wir nutzen diesen letzten Ferienfreitag heute, um die Sommerferien, die schönsten Wochen des Jahres, einfach nochmals Revue passieren zu lassen mit Kulthits aus unseren Lieblingsurlaubsländern. Zum Beispiel aus Frankreich. Wer von euch war in Frankreich im Urlaub? Ja, ein paar Hände sehe ich nach oben gehen. Hier ist France Gall auf 089 Kult.

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Und wenn wir von Kultur sprechen, sprechen wir heute auch über eine echte Kultfigur, nämlich über Franz Beckenbauer. Der wäre heute nämlich 81 Jahre alt geworden. Der Kaiser, geboren am 11. September 1945 hier bei uns in der Stadt, hat den FC Bayern, glaube ich, geprägt wie keine andere Figur. Heute hätte er, wie gesagt, seinen 81. gehabt. Wir spielen deshalb besonders kaiserliche Musik. Hier sind die Cars auf 089 Kult. Echter Kulthit heißt Drive.

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11: Heute gibt Sonne und harmlose Wolken im Mix bis zu 20 Grad in der Spitze. Und schauen wir uns das Wochenende an im Wettertrend für München und Umgebung. Morgen der schönere Tag, viel Sonne, 23 Grad. Am Sonntag 25, abends dann allerdings Regen möglich. Und am Montag geht's wechselhaft in die neue Woche.
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11: Auch weiterhin alles entspannt auf den Straßen. Ihr kommt gut durch.
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11: Geblitzt wird in Untergiesing, Pegersheimer Straße und Blankers-Fürstenfeldbruck in Puchheim auf der Luststraße. Gute Fahrt.
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14: Live-Musik, Comedy oder Musikkabarett? Nach was steht euch der Sinn? Die besten Tipps für euren Start ins Wochenende gleich bei mir.

0: den größten Kulthits von den 80ern bis heute machen wir gleich weiter. Ich bin Johannes Boos. Hallo am Freitag.
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0: Cat Junction spielen einen energiegeladenen Mix aus Rock, Folk und Jazz mit eigenen Songs, aber auch einigen Kulthits von bekannten Größen wie Stevie Wonder heute in der Glockenbach-Werkstatt ab 21.30 Uhr.
1: Tipp 2.
0: Im Zirkus Krone steht Bülent Ceylan auf der Bühne und zwar mit seinem Programm Diktatürk. Es geht um allgegenwärtige Vorschriften, um die Diktatoren des Alltags. Beginnt es um 20 Uhr.
1: Tipp 3.
0: Willi Astor bringt seine Reimart und Lachkunde heute ins Tuderinger Weinzelt. Schräge Wortspiele, Musik und jede Menge Sprachakrobatik. Das ist bayerisches Wortturnen mit Gitarre gewissermaßen. Los geht's um 19 Uhr.
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Wir spielen die größten Kult-Hits von den 80ern bis heute. Wir sind 089 Kult und wir reisen ganz genau 40 Jahre zurück in der Zeit. Da stehen Berlin auf Platz 1 der Charts in den USA und zwar mit einem Song aus Top Gun, dem Kultfilm von damals. Hier ist die Nummer. Hier ist Take My Breath Away.

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13: Heute Sonne und harmlose Wolken gemixt. Bis zu 20 Grad gibt's in der Spitze. Und der Wettertrend für München und Umgebung. Morgen viel Sonne, 23 Grad. Am Sonntag 25, abends dann allerdings Regen möglich. Und am Montag geht's wechselhaft in die neue Woche.
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14: Mit Nicolas Pinkernell, guten Morgen. Auf der Wiesn darf traditionell nur Münchner Bier ausgeschenkt werden. Der Wirt Alexander Egger will aber, dass die Zelte europaweit ausgeschrieben werden. 089 Kult München Reporter Lennart Wenner. Heute verhandelt darüber das oberste Landesgericht.
15: Ja, und laut Experten gibt es 3 Optionen. Erstens, Egger gewinnt und die Stadt muss ihr Konzept für die nächste Wiesn überdenken. Zweitens, Egger verliert und alles bleibt beim Alten. Oder drittens, das Landesgericht reicht den Fall weiter an den Europäischen Gerichtshof. Dann dürfte sich das Verfahren sogar noch Jahre ziehen. Heute wird aber zunächst eine Tendenz der Richter erwartet. Ein Urteil kommt dann erst in etwa 2 Monaten.
14: Der FC Bayern ist mit einem Kantersieg in die neue Champions-League-Saison gestartet. Das Team hat am Abend mit 5:0 gegen Bodø/Glimt gewonnen. Alle Tore sind dabei in der zweiten Halbzeit gefallen. Und die deutschen Basketballerinnen haben Geschichte geschrieben. Sie sind nach einem sensationellen Sieg gegen Europameister Belgien ins WM-Halbfinale eingezogen. Kaum zu glauben, aber es ist schon wieder das letzte Ferienwochenende. Der ADAC warnt deswegen wieder vor Staus auf den Autobahnen hier in München und der Region. Grund sind die Urlaubsrückkehrer aus dem Süden sowie von der Küste.
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16: In München wird es heute Nacht an vielen Stellen dunkel. Hier am Siegestor bleibt die Beleuchtung aus, genauso wie an zahlreichen weiteren Gebäuden und Denkmälern. Grund ist die sogenannte Earth Night, die auf Lichtverschmutzung aufmerksam machen soll. Aus Schwabing, Luca Weigel, 089 Kult.
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2: Vorsicht bitte auch auf der B13 Richtung A99. Kurz vor der Autobahnauffahrt Neuherberg blockiert ein Metallrohr die linke Spur. Vorsicht auch auf der A92 Richtung Deggendorf an der Ausfahrt Moosburg Nord. Da steht ein kaputtes Auto.
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2: Geblitzt wird in Untergiesing, Pegersheimer Straße und Blankersfürstenfeld-Pruck in Puchheim auf der Luststraße. Gute Fahrt.
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19: Wer von euch heißt Felix, Helga, Josef oder Regula? Ihr habt heute Namenstag. Alles Gute von uns auf euch, die nächsten Kult-Hits, kurz nach 8.

letzte Freitag heute der Sommerferien. Schönen guten Morgen auf 089 Kult. Ich bin Johannes Boos. Kommende Woche geht's wieder los mit der Schule. Da hat uns der Alltag wieder. Ist aber nach 6 Wochen Ferien, sage ich als Papa, auch nicht ganz so schlecht, wenn wir wieder in unseren üblichen Trott kommen. Oder? Aber wir lassen die Sommerferien, die schönsten Wochen des Jahres, heute nochmals Revue passieren. Und das tun wir mit Kultsongs aus unseren Lieblingsurlaubsländern. Zum Beispiel natürlich auch aus Bayern. Denn viele von uns sind entweder hier im Freistaat verreist oder ganz hier geblieben auf Balkonien. Klar, wenn das Wetter gut ist, man muss einfach gar nicht wegfahren bei grandiosem Wetter. Hier ist die Spider-Murphy-Gang aus Bayern, hier auf 089 Kult.

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0: Mit den größten Kulthits von den 80ern bis heute machen wir gleich weiter. Vorher ein kurzer Blick in die Redaktion.
1: Ja, guten Morgen München. Zum Start ins Wochenende kommt hier euer Überblick für den Tag. Heute Abend sind die Löwen wieder daheim. Der TSV 1860 empfängt um 19 Uhr Schwaben Augsburg im Grünwalder Stadion. Nach dem 2:2 zuletzt in Filzing gehen die 60er weiter ungeschlagen in die nächste Regionalliga-Partie. In Obergiesing bekommt ein Stück Münchner Geschichte heute offiziell neues Leben. Nach 3,5 Jahren Generalsanierung wird das denkmalgeschützte St.-Martin-Spital wiedereröffnet. Die Münchner Volkshochschule kehrt dorthin zurück. Neu sind unter anderem eine Lehrküche, Ateliers und die ehemalige Kapelle als Kulturraum. Und heute Abend kommt einer der größten Namen im Hip-Hop nach München. A$AP Rocky spielt in der Olympiahalle. Im Januar hat der New Yorker mit Don't Be Dumb sein erstes Studioalbum seit fast 8 Jahren veröffentlicht. Und genau damit ist er jetzt auf Welttournee.

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11: Heute gibt Sonne und harmlose Wolken im Mix bis zu 20 Grad in der Spitze. Und schauen wir uns das Wochenende an im Wettertrend für München und Umgebung. Morgen der schönere Tag, viel Sonne, 23 Grad. Am Sonntag 25, abends dann allerdings Regen möglich. Und am Montag geht's wechselhaft in die neue Woche.
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12: Aktuell alles frei, ihr kommt gut durch.
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12: Geblitzt wird in Schwabing, Heckscherstraße beidseitig. Und im Landkreis Fürstenfeldbruck haben wir noch einen Emmering auf der Hauptstraße. Gute Fahrt.
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15: Herzlich willkommen zum Start ins letzte Sommerferienwochenende. Wir gehen rein mit den größten Kulthits von Katrina and the Waves und von Foreigner.

Schönen guten Morgen am Freitag. Wir sind München Sender für Kulthits und Kultur. Wir sind 089 Kult und wir geben euch jeden Tag ein klein wenig Inspiration mit auf den Weg, was ihr am Abend bei uns in der Stadt erleben könnt. Zum Beispiel Willi Astor. Der bringt nämlich seine Reimart und Lachkunde ins Tuderinger Weinzelt. Ihn könnt ihr erleben mit schrägen Wortspielen, mit Musik und jeder Menge Sprachakrobatik. Bayerisches Wortturnen mit Gitarre ist das gewissermaßen. Los geht's um 19 Uhr. Etwas verträumter wird's bei den australischen Schwestern Mabel und Ivy Winrad-Warns. Die sind unterwegs als Charm of Finches und sie verbinden Folk-Pop mit Melancholie und einer Prise düsterer Romantik. Heute Abend in der Miller. Los geht's um 20 Uhr. Wer zum Start ins Wochenende große Comedy sucht, im Zirkus Krone steht Bülent Ceylan auf der Bühne und zwar mit seinem Programm Diktatürk. Da geht's um die allgegenwärtigen Vorschriften, um die Diktatoren des Alltags. Beginn ist um 20 Uhr. Und falls ihr euch schon mal auf die Wiesen einstimmen mögt, das könnt ihr tun, heute noch und auch morgen am Samstag vor Möbelhöffner in Freiham. Da gibt es jeden Tag Live-Musikfahrgeschäfte und bayerische Schmankerl, außerdem Bier wie vor 10 Jahren vom Preis her. Das Ganze heute ab 11 Uhr, morgen am Samstag sogar schon ab 10. Wir sind 089 Kult.

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Guten Morgen.

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15: Heute Sonne und harmlose Wolken gemixt. Bis zu 20 Grad gibt's in der Spitze. Und der Wettertrend für München und Umgebung. Morgen viel Sonne, 23 Grad. Am Sonntag 25, abends dann allerdings Regen möglich. Und am Montag geht's wechselhaft in die neue Woche.
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16: Mit Nicolas Pinkanell, guten Morgen. In 8 Tagen beginnt das Oktoberfest. Ein Termin, auf den sich die Wiesnwirte traditionell freuen. 089 Kult München-Reporter Lennart Wenner. Heute dürften einige dafür ziemlich nervös sein.
17: Ja, denn vor dem obersten Landesgericht hier in München geht's heute um die Zeltvergabe auf der Wiesn. Der Wirt Alexander Egger hatte geklagt, weil er möchte, dass die Zelte europaweit ausgeschrieben werden. Bedeutet, internationale Brauereien könnten sich für ein Zelt auf der Wiesn bewerben. Egger sagt, so wie es jetzt ist, haben kleine Wirte kaum eine Chance darauf, ein großes Festzelt zu betreiben. Bei den vorherigen Instanzen ist er damit gescheitert.
16: Anfangs zäh, dann zauberhaft. So kann man den Champions-League-Abend des FC Bayern beschreiben. In der ersten Halbzeit sind unsere Münchner nicht über ein 0:0 gegen Bode Glimt rausgekommen. In der zweiten haben sie dann aber aufgedreht und letztendlich mit 5:0 gewonnen. Die Schüler hier in München stehen teils schon wieder früher auf, um sich an den Schulrhythmus zu gewöhnen. Die Sommerferien neigen sich dem Ende zu. Der ADAC rechnet deswegen jetzt am Wochenende wieder mit Staus hier in München und der Region. Grund sind die Urlaubsrückkehrer aus dem Süden und von der Küste.
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18: Hier an der Donnersberger Brücke dürften jetzt am Wochenende einige Menschen Schlange stehen. Beim Tag der offenen Baustelle kann die 178 Meter lange Tunnelbohrmaschine für die zweite Stammstrecke aus nächster Nähe angeschaut werden. Nächsten Donnerstag soll der riesige Bohrer dann unter München verschwinden. Aus Neuhausen, Alexandra Goreiska, 089 Kult.
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19: Aktuell ist uns nichts gemeldet. Ihr kommt gut durch.
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19: Geblitzt wird in Sendling, Schäftlarnstraße beidseitig und in Dachau auf dem Weblinger Weg. In gute Fahrt.
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16: Schönen Vormittag, kurz nach 9. Chen Sharp aus den 90ern bei uns. Echtes One-Hit-Wonder. Richtig erfolgreiche Nummer. Und dann war es das auch schon gewesen für die Jungs. Hier sind Chen Sharp.

Das ist der letzte Freitagvormittag in diesen Sommerferien 2026. Schönen Vormittag. Wir sind 089 Kult und wir lassen die schönsten Wochen des Jahres heute nochmal Revue passieren. Das tun wir mit grandiosen Kultsongs aus unseren Lieblingsurlaubsländern, zum Beispiel auch aus Österreich. Hier ist Peter Cornelius und Ralf für die Insel.

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11: Heute gibt Sonne und harmlose Wolken im Mix bis zu 20 Grad in der Spitze. Und schauen wir uns das Wochenende an im Wettertrend für München und Umgebung. Morgen der schönere Tag, viel Sonne, 23 Grad. Am Sonntag 25, abends dann allerdings Regen möglich. Und am Montag geht's wechselhaft in die neue Woche.
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12: Ist alles geschmeidig auf den Straßen, uns ist nichts gemeldet, ihr habt freie Fahrt.
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12: Einwärts werdet ihr geblitzt in der Maxvorstadt in der Schwere Reiterstraße und in Putzbrunn in der äußeren Ottobrunner Straße.
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14: 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Nach was steht euch der Sinn? Die besten Tipps für euren Start ins Wochenende gleich bei mir. 089.

0: größten Kulthits von den 80ern bis heute machen wir gleich weiter. Ich bin Johannes Boos. Hallo am Freitag.
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0: Cat Junction spielen einen energiegeladenen Mix aus Rock, Folk und Jazz mit eigenen Songs, aber auch einigen Kulthits von bekannten Größen wie Stevie Wonder heute in der Glockenbach-Werkstatt ab 21.30 Uhr.
1: Tipp 2.
0: Im Zirkus Krone steht Bülent Ceylan auf der Bühne und zwar mit seinem Programm Diktatürk. Es geht um allgegenwärtige Vorschriften um die Diktatoren des Alltags. Beginnt es um 20 Uhr.
1: Tipp 3.
0: Willi Astor bringt seine Reimart und Lachkunde heute ins Tuderinger Weinzelt. Schräge Wortspiele, Musik und jede Menge Sprachakrobatik. Das ist bayerisches Wortturnen mit Gitarre gewissermaßen. Los geht's um 19 Uhr.
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13: Heute Sonne und harmlose Wolken gemixt. Bis zu 20 Grad gibt's in der Spitze. Und der Wettertrend für München und Umgebung. Morgen viel Sonne, 23 Grad. Am Sonntag 25, abends dann allerdings Regen möglich. Und am Montag geht's wechselhaft in die neue Woche.
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14: Mit Nicolas Pinkanell, grüß Gott. Sorry, bei uns kann man nur bar zahlen. Das soll es künftig in Deutschland nicht mehr geben. Bundesfinanzminister Klingbeil plant einen Gesetzentwurf, durch den Gastro- und Handelsbetriebe Kartenzahlung nehmen müssen. Aktuell ist das Papier in der Abstimmung mit den Ministerien. Noch in diesem Jahr soll das Kabinett den Entwurf beschließen. Ziel ist es, dass jeder wählen kann, ob er bar oder mit Karte zahlt. Rund eine Woche bevor die Wiesn startet, beschäftigt sich das oberste Landesgericht damit, konkret mit der Frage, wie die Zelte vergeben werden. Ein Wirt will erreichen, dass sie europaweit ausgeschrieben werden. Kritiker befürchten allerdings, das würde die Tür für Nicht-Münchner Biere wie Kölsch oder Guinness öffnen. Heute wird eine Tendenz der Richter erwartet, ein Urteil soll es in 2 Monaten geben. Ein AfD-Verbotsverfahren anzustoßen, wird ja schon länger diskutiert. Unter anderem NRW-Ministerpräsident Wüst hat vorgeschlagen, die Voraussetzungen dafür zu prüfen. Der Vorsitzende der Innenministerkonferenz Grote unterstützt das jetzt. Eine Bund-Länder-Arbeitsgruppe müsste jetzt alles an Erkenntnissen und Materialien für eine solche Prüfung zusammentragen, sagt Grote.
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16: Die Gemeindebücherei hier in Unterhaching gehört zu den besten Kinderbibliotheken Bayerns. Dafür bekommt sie jetzt einen Preis und 5.000 Euro. Überzeugt hat sie unter anderem mit 189 Veranstaltungen für Kinder und Jugendliche im letzten Jahr, aber auch mit Gaming- und VR-Brillen. Aus Unterhaching, Max Eckert, 089 Kult.
14: Immer aktuell informiert, das waren die 089 Kult-Nachrichten.
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17: Ist alles geschmeidig auf den Straßen. Uns ist nichts gemeldet. Ihr habt freie Fahrt.
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17: Einwärts werdet ihr geblitzt in der Maxvorstadt, in der Schwere Reiterstraße und in Putzbrunnen in der äußeren Otto-Brunner Straße.
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19: Heute gibt Sonne und harmlose Wolken im Mix bis zu 20 Grad in der Spitze. Und schauen wir uns das Wochenende an im Wettertrend für München und Umgebung. Morgen der schönere Tag, viel Sonne, 23 Grad. Am Sonntag 25, abends dann allerdings Regen möglich. Und am Montag geht's wechselhaft in die neue Woche.
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20: Ist alles geschmeidig auf den Straßen, uns ist nichts gemeldet, ihr habt freie Fahrt.
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20: Einwärts werdet ihr geblitzt in der Max-Vorstadt, in der Schwere Reiterstraße und in Putzbrunn in der äußeren Otto-Brunner Straße.
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19: Heute Sonne und harmlose Wolken gemixt. Bis zu 20 Grad gibt's in der Spitze. Und der Wettertrend für München und Umgebung. Morgen viel Sonne, 23 Grad. Am Sonntag 25, abends dann allerdings Regen möglich. Und am Montag geht's wechselhaft in die neue Woche.
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20: Nicolas Pinkanell, grüß Gott. Künftig sollen wir überall mit Karte zahlen können. Das ist der Plan von Finanzminister Klingbeil. Aktuell läuft die Abstimmung mit den Ministerien. Demnach sollen Restaurants und Läden verpflichtet werden, neben Bargeld auch Kartenzahlung anzunehmen. Im letzten Jahr waren 55% der Bezahlvorgänge bargeldlos, so eine Auswertung. Vor allem kleinere Geschäfte akzeptieren Kartenzahlung aber gar nicht oder erst ab einem gewissen Betrag. Social Media erst ab 13. Das schlägt eine Expertenkommission der Bundesregierung vor. Heute übergibt sie ihren Abschlussbericht an Familienministerin Prien. Dadurch sollen Kinder und Jugendliche besser geschützt werden. Prien will in den kommenden Wochen einen Gesetzentwurf vorlegen. Viele Wiesnwirte, aber auch Oktoberfest-Fans dürften heute etwas nervöser sein. Vor dem obersten Landesgericht hier in München geht's aktuell um die Zeltevergabe. Ein Wirt hatte geklagt, er ist der Ansicht, dass die Zelte europaweit ausgeschrieben werden müssten. Kritiker fürchten allerdings, dass dadurch auch Nicht-Münchner Bieren die Tür geöffnet werden würde.
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21: Hier wurde an Nina Tschubers Album gearbeitet, die Sportfreunde Stiller haben geprobt und auch die Kammerspiele waren dabei. Das Fat Cat im alten Gasteig schließt Ende des Monats nach 3 Jahren. Zum Abschied gibt's morgen nochmal Open-Air-Konzerte und eine große Party. Aus Haidhausen, Felix Kröckel, 089 Kult.
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1: Ist alles geschmeidig auf den Straßen. Uns ist nichts gemeldet. Ihr habt freie Fahrt.
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1: Einwärts werdet ihr geblitzt in der Maxvorstadt, in der Schwere Reiterstraße und in Putzbrunnen in der äußeren Otto-Brunner Straße.
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19: Heute gibt Sonne und harmlose Wolken im Mix bis zu 20 Grad in der Spitze. Und schauen wir uns das Wochenende an im Wettertrend für München und Umgebung. Morgen der schönere Tag, viel Sonne, 23 Grad. Am Sonntag 25, abends dann allerdings Regen möglich. Und am Montag geht's wechselhaft in die neue Woche.
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20: Ist alles geschmeidig auf den Straßen, uns ist nichts gemeldet, ihr habt freie Fahrt.
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20: Einwärts werdet ihr geblitzt in der Maxvorstadt in der Schwere Reiterstraße und in Putzbrunn in der äußeren Ottobrunner Straße.
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15: Heute Sonne und harmlose Wolken gemixt. Bis zu 20 Grad gibt's in der Spitze. Und der Wettertrend für München und Umgebung. Morgen viel Sonne, 23 Grad. Am Sonntag 25, abends dann allerdings Regen möglich. Und am Montag geht's wechselhaft in die neue Woche.
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16: Mit Nicolas Pinkanell. Grüß Gott. Sorry, bei uns kann man nur bar zahlen. Das soll es künftig in Deutschland nicht mehr geben. Bundesfinanzminister Klingbeil plant einen Gesetzentwurf, durch den Gastro- und Handelsbetriebe Kartenzahlung nehmen müssen. Aktuell ist das Papier in der Abstimmung mit den Ministerien. Noch in diesem Jahr soll das Kabinett den Entwurf beschließen. Ziel ist es, dass jeder wählen kann, ob er bar oder mit Karte zahlt. Rund eine Woche bevor die Wiesn startet, beschäftigt sich das oberste Landesgericht damit, konkret mit der Frage, wie die Zelte vergeben werden. Ein Wirt will erreichen, dass sie europaweit ausgeschrieben werden. Kritiker befürchten allerdings, das würde die Tür für Nicht-Münchner Biere wie Kölsch oder Guinness öffnen. Heute wird eine Tendenz der Richter erwartet, ein Urteil soll es in 2 Monaten geben. Ein AfD-Verbotsverfahren anzustoßen, wird ja schon länger diskutiert. Unter anderem NRW-Ministerpräsident Wüst hat vorgeschlagen, die Voraussetzungen dafür zu prüfen. Der Vorsitzende der Innenministerkonferenz Grote unterstützt das jetzt. Eine Bund-Länder-Arbeitsgruppe müsste jetzt alles an Erkenntnissen und Materialien für eine solche Prüfung zusammentragen, sagt Grote.
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18: Die Gemeindebücherei hier in Unterhaching gehört zu den besten Kinderbibliotheken Bayerns. Dafür bekommt sie jetzt einen Preis und 5.000 Euro. Überzeugt hat sie unter anderem mit 189 Veranstaltungen für Kinder und Jugendliche im letzten Jahr, aber auch mit Gaming- und VR-Brillen. Aus Unterhaching, Max Eckert, 089 Kult.
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18: Ist alles geschmeidig auf den Straßen. Uns ist nichts gemeldet. Ihr habt freie Fahrt.
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18: Einwärts werdet ihr geblitzt in der Maxvorstadt, in der Schwere Reiterstraße und in Putzbrunnen in der äußeren Otto-Brunner Straße. 089
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14: Heute bis zu 20 Grad. Die Sonne ist draußen mit ein paar Wolken im Mix. Morgen dann nochmal viel Sonnenschein bei Maxi-Werten bis zu 23 Grad. Und am Sonntag dann sogar bis zu 25 Grad. Nur am Abend können es da vereinzelt nochmal tröpfeln. Und am Montag geht es dann ein bisschen wechselhafter und bewölkter in die neue Woche.
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15: Ist alles geschmeidig auf den Straßen, uns ist nichts gemeldet, ihr habt freie Fahrt.
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15: Einwärts werdet ihr geblitzt in der Maxvorstadt in der Schwere Reiterstraße und in Putzbrunn in der äußeren Ottobrunner Straße.
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14: Heute sonnig mit ein paar harmlosen Wolken im Mix bei bis zu 20 Grad. Morgen dann auch nochmal viel Sonne mit dabei bei Maxiwerten bis zu 23 Grad. Und am Sonntag sind dann sogar bis zu 25 Grad drin. Am Abend ist da nur ein bisschen Regen mit dabei. Und am Montag geht es ein bisschen wechselhafter und bewölkter in die neue Woche.
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15: Mit Lennart Werner. Grüß Gott. Künftig sollen wir überall mit Karte zahlen können. Das ist der Plan von Finanzminister Klingbeil. Aktuell läuft die Abstimmung mit den Ministerien. Restaurants, Cafés und der Einzelhandel können dann nicht mehr nur Bargeld akzeptieren, sondern müssen eben auch Karten annehmen. Vor allem kleinere Geschäfte akzeptieren Kartenzahlung oft ja nicht oder erst ab einem gewissen Betrag. Vielen Münchnern ist heute Vormittag aufgefallen, dass in der Stadt und an einigen Autobahnab- und Auffahrten viel Polizei unterwegs war. Grund dafür ist der Besuch des Präsidenten der Vereinigten Arabischen Emirate. Der nimmt aktuell an einem Wirtschaftsforum im Hotel Bayerischer Hof teil. Auch Wirtschaftsministerin Reiche ist dort. Die Emirate hatten angekündigt, 40 Milliarden Euro in Deutschland investieren zu wollen. Viele Wiesnwirte, aber auch Oktoberfest-Fans dürften heute etwas nervöser sein. Vor dem obersten Landesgericht hier in München geht's heute um die Zeltevergabe. Ein Wirt hatte geklagt, er ist der Ansicht, dass die Zelte europaweit ausgeschrieben werden müssten. Kritiker fürchten allerdings, dass dadurch auch Nicht-Münchner Bieren die Tür geöffnet werden würde.
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17: Hier wurde an Nina Schubers Album gearbeitet, die Sportfreunde Stiller haben geprobt und auch die Kammerspiele waren dabei. Das Fat Cat im alten Gasteig schließt Ende des Monats nach 3 Jahren. Zum Abschied gibt's morgen nochmal Open-Air-Konzerte und eine große Party. Aus Haidhausen, Felix Kröckel, 089 Kult.
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18: Alles entspannt auf den Straßen, uns ist nichts gemeldet. Ihr habt freie Fahrt.
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18: Geblitzt werdet ihr in der Maxvorstadt in der Lazarettstraße beidseitig und in Fürstenfeldbruck in der Flurstraße.
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14: Heute bis zu 20 Grad. Die Sonne ist draußen mit ein paar Wolken im Mix. Morgen dann nochmal viel Sonnenschein bei Maxi-Werten bis zu 23 Grad. Und am Sonntag dann sogar bis zu 25 Grad. Nur am Abend können es da vereinzelt nochmal tröpfeln. Und am Montag geht es dann ein bisschen wechselhafter und bewölkter in die neue Woche.
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15: Alles entspannt auf den Straßen, uns ist nichts gemeldet. Ihr habt freie Fahrt.
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15: Geblitzt werdet ihr in der Max-Vorstadt in der Lazarettstraße beidseitig und in Fürstenfeldbruck in der Flurstraße.
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13: Heute sonnig mit ein paar harmlosen Wolken im Mix bei bis zu 20 Grad. Morgen dann auch nochmal viel Sonne mit dabei bei Maxiwerten bis zu 23 Grad. Und am Sonntag sind dann sogar bis zu 25 Grad drin. Am Abend ist da nur ein bisschen Regen mit dabei. Und am Montag geht es ein bisschen wechselhafter und bewölkter in die neue Woche.
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14: Mit Lennart Werner. Grüß Gott. Die Münchner Wiesenwirte werden vorsichtig aufatmen. Das bayerische oberste Landesgericht hat den Antrag von Wirt Alexander Egger als unzulässig eingestuft. Der wollte erreichen, dass die Stadt die Wiesenzelte europaweit ausschreiben muss. Ein Urteil ist dieser Einschätzung aber noch nicht. Das wird wohl erst Mitte Oktober verkündet. Bis dahin haben Egger und seine Anwälte noch Zeit, die Richter umzustimmen. Egal ob in Restaurants, Cafés oder Einzelhandel, überall sollen wir mit Karte zahlen können. Das möchte Finanzminister Klingbeil umsetzen. Cash-Only-Schilder müssten dann verschwinden. Außerdem soll es bei Kartenzahlung keinen Mindestbetrag mehr geben. Die Pläne werden jetzt in den zuständigen Ministerien abgestimmt. Die USA gedenken heute der Opfer des Anschlags vom 11. September vor 25 Jahren. Bei dem Gedenkakt am Ground Zero in New York City werden alle lebenden Ex-Präsidenten erwartet, also Clinton, Bush, Obama und Biden. Präsident Trump nimmt an einer Veranstaltung in Washington teil. Bei dem Terroranschlag damals waren zwei Flugzeuge ins World Trade Center geflogen, was daraufhin einstürzte.
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15: Die Gemeindebücherei hier in Unterhaching gehört zu den besten Kinderbibliotheken Bayerns. Dafür bekommt sie jetzt einen Preis und 5.000 Euro. Überzeugt hat sie unter anderem mit 189 Veranstaltungen für Kinder und Jugendliche im letzten Jahr, aber auch mit Gaming- und VR-Brillen. Aus Unterhaching, Max Eckert, 089 Kult.
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17: Klappt ein paar Minuten mehr ein auf der Ostumfahrung der A99 nach Nürnberg zwischen Ottobrunn und Kirchheim.
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15: Geblitzt werdet ihr in der Maxvorstadt in der Lazarettstraße beidseitig und in Fürstenfeldbruck in der Flurstraße.
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14: Heute bis zu 20 Grad. Die Sonne ist draußen mit ein paar Wolken im Mix. Morgen dann nochmal viel Sonnenschein bei Maxiwerten bis zu 23 Grad. Und am Sonntag dann sogar bis zu 25 Grad. Nur am Abend können es da vereinzelt nochmal tröpfeln. Und am Montag geht es dann ein bisschen wechselhafter und bewölkter in die neue Woche.
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15: Servus, liebe Autofahrer. Wir haben einen Unfall auf dem Mittleren Ring zwischen Landshuter Alleetunnel und Donnersberger Brücke auf der linken Spur. Sonst normaler Freitagnachmittagsverkehr im Schnitt mit 10 Minuten mehr.
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15: Max Vorstadt, die Lazarettstraße. Im Landkreis Dachau steht einer in Hebertshausen auf der Münchner und in Ismaning auf der Freisinger.
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13: Heute sonnig mit ein paar harmlosen Wolken im Mix bei bis zu 20 Grad. Morgen dann auch nochmal viel Sonne mit dabei bei Maxiwerten bis zu 23 Grad. Und am Sonntag sind dann sogar bis zu 25 Grad drin. Am Abend ist dann nur ein bisschen Regen mit dabei. Und am Montag geht es ein bisschen wechselhafter und bewölkter in die neue Woche.
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14: Mit Lennart Werner. Grüß Gott. Die Wiesen bleibt wohl so, wie die Stadt sie kennt. Also mit Paulaner, Augustiner und Hackabschor und ohne Kölsch oder Guinness. Das Bayerische Oberste Landesgericht hat heute seine erste Einschätzung in dem Fall der Zeltevergabe abgegeben und der Stadt den Rücken gestärkt. Die Zelte müssen der Einschätzung der Richter nach nicht EU-weit ausgeschrieben werden. Ein Münchner Wirt hatte deshalb geklagt. Ein finales Urteil wird in dem Fall aber erst Mitte Oktober erwartet. Kann man da wohl mit Karte zahlen? Diese Frage sollen wir uns vor dem Restaurantbesuch im Café oder im Laden nicht mehr stellen müssen. Finanzminister Klingbeil plant, dass es eine Pflicht wird, auch Kartenzahlung anzubieten. Die Pläne werden jetzt noch von den Ministerien abgestimmt. Die USA gedenken heute der Opfer der Terroranschläge vom 11. September 2001. Präsident Trump wird zu einer Gedenkveranstaltung am Pentagon in Washington erwartet. In New York verlesen Angehörige die Namen der Getöteten. Al-Qaida-Terroristen hatten damals 2 Flugzeuge ins World Trade Center gesteuert. Bei den Anschlägen kamen fast 3000 Menschen ums Leben.
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16: Hier wurde an Nina Tschubers Album gearbeitet, die Sportfreunde Stiller haben geprobt und auch die Kammerspiele waren dabei. Das Fat Cat im alten Gasteig schließt Ende des Monats nach 3 Jahren. Zum Abschied gibt's morgen nochmal Open-Air-Konzerte und eine große Party. Aus Haidhausen, Felix Kröckel, 089 Kult.
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17: Servus, liebe Autofahrer. Wir haben einen Unfall auf dem Mittleren Ring zwischen Landshuter Alleetunnel und Donnersberger Brücke auf der linken Spur. Sonst normaler Freitagnachmittagsverkehr im Schnitt mit 10 Minuten mehr.
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17: Max Vorstadt, die Lazarettstraße. Im Landkreis Dachau steht einer in Hebertshausen auf der Münchner und in Ismaning auf der Freisinger. 089 Kult.
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16: Heute bis zu 20 Grad. Die Sonne ist draußen mit ein paar Wolken im Mix. Morgen dann nochmal viel Sonnenschein bei Maxiwerten bis zu 23 Grad. Und am Sonntag dann sogar bis zu 25 Grad. Nur am Abend können es da vereinzelt nochmal tröpfeln. Und am Montag geht es dann ein bisschen wechselhafter und bewölkter in die neue Woche.
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17: Servus, liebe Autofahrer. Wir haben einen Unfall auf dem Mittleren Ring zwischen Landshuter Alleetunnel und Donnersberger Brücke auf der linken Spur. Sonst normaler Freitagnachmittagsverkehr im Schnitt mit 10 Minuten mehr.
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17: Max Vorstadt, die Lazarettstraße. Im Landkreis Dachau steht einer in Hebertshausen auf der Münchner und in Ismaning auf der Freisinger.
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14: Heute sonnig mit ein paar harmlosen Wolken im Mix bei bis zu 20 Grad. Morgen dann auch nochmal viel Sonne mit dabei bei Maxiwerten bis zu 23 Grad. Und am Sonntag sind dann sogar bis zu 25 Grad drin. Am Abend ist da nur ein bisschen Regen mit dabei. Und am Montag geht es ein bisschen wechselhafter und bewölkter in die neue Woche.
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15: Mit Lennart Werner. Grüß Gott. Die Wiesenwirte in München werden heute erstmal beruhigt einschlafen können. Das Bayerische Oberste Landesgericht hat heute die Zeltevergabepraxis der Stadt vorerst bestätigt. Bedeutet, die Zelte müssen wohl nicht EU-weit ausgeschrieben werden. Die Richter schätzen die Klage eines Münchner Wirtes als unzulässig ein. Ein Urteil ist das aber noch nicht. Das wird erst Mitte Oktober erwartet. Bis dahin haben beide Seiten Zeit, die Richter von ihrer Sicht zu überzeugen. Es gibt einen davor und einen danach. In den USA wird aktuell den Opfern des Terroranschlags vom 11. September 2001 gedacht. Die Hauptzeremonie ist in New York, wo zwei Flugzeuge ins damalige World Trade Center geflogen sind. Infolge des Anschlags wurden etwa die Sicherheitsvorkehrungen an Flughäfen verschärft und zu dem gemacht, was wir heute kennen. Egal ob in Restaurants, Cafés oder Einzelhandel, überall sollen wir mit Karte zahlen können. Das möchte Finanzminister Klingbeil umsetzen. Cash-only-Schilder müssten dann verschwinden. Außerdem soll es bei Kartenzahlung keinen Mindestbetrag mehr geben. Die Pläne werden jetzt in den zuständigen Ministerien abgestimmt.
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17: Der AfD-Erfolg in Sachsen-Anhalt treibt an diesem Wochenende auch tausende Münchner auf die Straße. Am Geschwister-Scholl-Platz fordern die Demonstranten morgen, dass die AfD vom Bundesverfassungsgericht geprüft wird. Auch OB Krause ist mit dabei. Ziel ist ein Verbotsantrag. Aus der Maxvorstadt, Luca Weigel, 089 Kult.
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18: Servus, liebe Autofahrer. Vorsicht, A96 Richtung München zwischen Blumenau und Leimen. Unfall auf der rechten Spur. Sonst das übliche Freitagsgebummel mit im Schnitt eine Viertelstunde mehr.
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18: Geblitzt wird in Freimann auf der Freisinger Landstraße, im Landkreis Ebersberg in Neufahren und im Landkreis Freising in Heilberg-Moos auf der Maximilianstraße.
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16: Heute bis zu 20 Grad. Die Sonne ist draußen mit ein paar Wolken im Mix. Morgen dann nochmal viel Sonnenschein bei Maxi-Werten bis zu 23 Grad. Und am Sonntag dann sogar bis zu 25 Grad. Nur am Abend können es da vereinzelt nochmal tröpfeln. Und am Montag geht es dann ein bisschen wechselhafter und bewölkter in die neue Woche.
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17: Servus, liebe Autofahrer. Das typische Freitagnachmittagsgedudel, das heißt auf jeden Fall eine Viertelstunde mehr einplanen, aktuell aber keine Unfälle.
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17: Geblitzt wird in Freimann auf der Freisinger Landstraße, im Landkreis Ebersberg in Neufahren und im Landkreis Freising in Heilberg-Moos auf der Maximilianstraße.
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19: Heute sonnig mit ein paar harmlosen Wolken im Mix bei bis zu 20 Grad. Morgen dann auch nochmal viel Sonne mit dabei bei Maxiwerten bis zu 23 Grad. Und am Sonntag sind dann sogar bis zu 25 Grad drin. Am Abend ist da nur ein bisschen Regen mit dabei. Und am Montag geht es ein bisschen wechselhafter und bewölkter in die neue Woche.
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20: Mit Lennart Werner. Grüß Gott. Die Wiesn bleibt wohl so, wie München sie kennt. Also mit Paulaner, Augustiner oder Hackabschor und ohne Kölsch oder Guinness. Das Bayerische Oberste Landesgericht hat heute seine erste Einschätzung in dem Fall der Zeltevergabe abgegeben. Und die Zelte müssen der Einschätzung der Richter nach nicht EU-weit ausgeschrieben werden. Ein Münchner Wirt hatte deshalb geklagt. Ein finales Urteil wird aber erst Mitte Oktober erwartet. Heute ist ein guter Tag für Bayern, findet Ministerpräsident Söder. Er hat sich heute mit dem Präsidenten der Vereinigten Arabischen Emirate getroffen. Der hat dabei angekündigt, dass die Emirate 10 Milliarden Euro in Bayern investieren wollen, unter anderem in Luft- und Raumfahrt. Das bringe Cash und das bringe Aufträge, so Söder. Die USA gedenken heute der Opfer der Terroranschläge vom 11. September 2001. Präsident Trump wird zu einer Gedenkveranstaltung am Pentagon in Washington erwartet. In New York verlesen Angehörige die Namen der Getöteten. Al-Qaida-Terroristen hatten damals 2 Flugzeuge ins World Trade Center gesteuert. Bei den Anschlägen kamen fast 3000 Menschen ums Leben.
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21: Die Feuerwehr rettet auch Tiere, wenn sie kann. Hier in Neuperlach hat sie jetzt ein kleines Eichhörnchen vor dem Tod bewahrt. Eine Anwohnerin hatte bemerkt, dass der Nager in rund 15 Meter Höhe feststeckte. Also kam die Feuerwehr mit einer Drehleiter und rettete es. Aus Neuperlach, Max Eckhardt, 089 Kult.
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22: Servus, liebe Autofahrer. Aktuell der ganz normale Freitagsverkehr. Wir haben aber keine größeren Meldungen wie Unfälle. Im Schnitt einfach eine Viertelstunde mehr einplanen. Und wichtige Info: die B471 ist jetzt bis noch 19 Uhr gesperrt wegen Bauarbeiten in Aschheim.
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22: Freimann, die Freisinger Landstraße. Zwischen Grasbrunn und Vaterstetten steht einer und auf der B388 in Erding. 089
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11: Heute bis zu 20 Grad. Die Sonne ist draußen mit ein paar Wolken im Mix. Morgen dann nochmal viel Sonnenschein bei Maxi-Wetten bis zu 23 Grad. Und am Sonntag dann sogar bis zu 25 Grad. Nur am Abend können es da vereinzelt nochmal tröpfeln. Und am Montag geht es dann ein bisschen wechselhafter und bewölkter in die neue Woche.
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12: Servus, liebe Autofahrer. Wir haben normalen Nachmittagsverkehr im Schnitt mit 10 Minuten mehr. Und wichtig, die B471 ist noch bis 19 Uhr gesperrt in Aschheim wegen Bauarbeiten. Ihr werdet vor Ort umgeleitet.
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12: Allach, Ebersbusch-Straße, im Landkreis Dachau, Petershausen, die Indersdorfer und im Planegg steht einer auf der Hörwartstraße.
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13: Heute sonnig mit ein paar harmlosen Wolken im Mix bei bis zu 20 Grad. Morgen dann auch nochmal viel Sonne mit dabei bei Maxiwerten bis zu 23 Grad. Und am Sonntag sind dann sogar bis zu 25 Grad drin. Am Abend ist da nur ein bisschen Regen mit dabei. Und am Montag geht es ein bisschen wechselhafter und bewölkter in die neue Woche.
12: Es ist 18 Uhr. 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
14: Mit Lennart Werner. Grüß Gott. Die Wiesnwirte in München werden heute erstmal beruhigt einschlafen können. Das Bayerische Oberste Landesgericht hat heute die Zeltevergabepraxis der Stadt vorerst bestätigt. Bedeutet, die Zelte müssen wohl nicht EU-weit ausgeschrieben werden. Die Richter schätzen die Klage eines Münchner Wirtes als unzulässig ein. Ein Urteil ist das aber noch nicht. Das wird erst Mitte Oktober erwartet. Bis dahin haben beide Seiten Zeit, die Richter von ihrer Sicht zu überzeugen. Es gibt einen davor und einen danach. In den USA wird aktuell den Opfern des Terroranschlags vom 11. September 2001 gedacht. Die Hauptzeremonie ist in New York, wo zwei Flugzeuge ins damalige World Trade Center geflogen sind. Infolge des Anschlags wurden etwa die Sicherheitsvorkehrungen an Flughäfen verschärft und zu dem gemacht, was wir heute kennen. Egal ob in Restaurants, Cafés oder Einzelhandel, überall sollen wir mit Karte zahlen können. Das möchte Finanzminister Klingbeil umsetzen. Cash-only-Schilder müssten dann verschwinden. Außerdem soll es bei Kartenzahlung keinen Mindestbetrag mehr geben. Die Pläne werden jetzt in den zuständigen Ministerien abgestimmt.
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13: Der AfD-Erfolg in Sachsen-Anhalt treibt an diesem Wochenende auch tausende Münchner auf die Straße. Am Geschwister-Scholl-Platz fordern die Demonstranten morgen, dass die AfD vom Bundesverfassungsgericht geprüft wird. Auch OB Krause ist mit dabei. Ziel ist ein Verbotsantrag. Aus der Maxvorstadt, Luca Weigel, 089 Kult.
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15: Wir haben einen Unfall auf der A99 West Richtung Lindau zwischen Dreieck Villmoching und Ludwigsfeld. Da aktuell eine halbe Stunde mehr. Sonst noch die wichtige Info: B471. Die ist in Aschheim noch bis 19 Uhr gesperrt wegen Bauarbeiten.
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15: Neuperlach die Albert-Schweitzer Straße, Dachau die Eduard-Ziegler Straße und in Starnberg, im Landkreis Starnberg, im Berg steht einer.
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10: Heute bis zu 20 Grad. Die Sonne ist draußen mit ein paar Wolken im Mix. Morgen dann nochmal viel Sonnenschein bei Maxi-Werten bis zu 23 Grad. Und am Sonntag dann sogar bis zu 25 Grad. Nur am Abend können es da vereinzelt nochmal tröpfeln. Und am Montag geht es dann ein bisschen wechselhafter und bewölkter in die neue Woche.
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11: Servus, liebe Autofahrer. Massiver Stau, halbe Stunde plus auf der A99 West Richtung Lindau zwischen Dreieckfeld-Moching und Ludwigsfeld nach einem Unfall. Viele fahren deswegen auch über die A92. Da sind es auch 10 Minuten mehr. Und auf dem Mittleren Ring zwischen dem Englischen Garten und der A9 haben wir Gegenstände auf der Fahrbahn 7 Minuten.
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11: Fürstenried, die Appenzeller Straße, Landkreis Dachau in Karlsfeld, die Zugspitzstraße und in Sauerlach steht einer Richtung Altkirchen.
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9: Heute sonnig mit ein paar harmlosen Wolken im Mix bei bis zu 20 Grad. Morgen dann auch nochmal viel Sonne mit dabei bei Maxiwerten bis zu 23 Grad. Und am Sonntag sind dann sogar bis zu 25 Grad drin. Am Abend ist da nur ein bisschen Regen mit dabei. Und am Montag geht es ein bisschen wechselhafter und bewölkter in die neue Woche.
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10: Mit Lennart Werner. Grüß Gott. Die Wiesn bleibt wohl so, wie München sie kennt. Also mit Paulaner, Augustiner oder Hackabschor und ohne Kölsch oder Guinness. Das Bayerische Oberste Landesgericht hat heute seine erste Einschätzung in dem Fall der Zeltevergabe abgegeben. Und die Zelte müssen der Einschätzung der Richter nach nicht EU-weit ausgeschrieben werden. Ein Münchner Wirt hatte deshalb geklagt. Ein finales Urteil wird aber erst Mitte Oktober erwartet. Heute ist ein guter Tag für Bayern, findet Ministerpräsident Söder. Er hat sich heute mit dem Präsidenten der Vereinigten Arabischen Emirate getroffen. Der hat dabei angekündigt, dass die Emirate 10 Milliarden Euro in Bayern investieren wollen, unter anderem in Luft- und Raumfahrt. Das bringe Cash und das bringe Aufträge, so Söder. Die USA gedenken heute der Opfer der Terroranschläge vom 11. September 2001. Präsident Trump wird zu einer Gedenkveranstaltung am Pentagon in Washington erwartet. In New York verlesen Angehörige die Namen der Getöteten. Al-Qaida-Terroristen hatten damals 2 Flugzeuge ins World Trade Center gesteuert. Bei den Anschlägen kamen fast 3000 Menschen ums Leben.
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12: Die Feuerwehr rettet auch Tiere, wenn sie kann. Hier in Neuperlach hat sie jetzt ein kleines Eichhörnchen vor dem Tod bewahrt. Eine Anwohnerin hatte bemerkt, dass der Nager in rund 15 Meter Höhe feststeckte. Also kam die Feuerwehr mit einer Drehleiter und rettete es. Aus Neuperlach, Max Eckhardt, 089 Kult.
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13: Servus, liebe Autofahrer. Wir haben immer noch eine halbe Stunde Stau nach dem Unfall auf der A99 West Richtung Lindau zwischen Dreieck Feldmoching und Ludwigsfeld. Ansonsten normaler Feierabendverkehr.
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13: Allach, die Eversbusstraße. Dann danke an Martin fürs Melden. Vorhin in Garching die Münchner Straße und im Landkreis Ebersberg in Poing steht einer, wenn ihr Richtung Plining fahrt.
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5: Heute bis zu 20 Grad. Die Sonne ist draußen mit ein paar Wolken im Mix. Morgen dann nochmal viel Sonnenschein bei Maxi-Werten bis zu 23 Grad. Und am Sonntag dann sogar bis zu 25 Grad. Nur am Abend können es da vereinzelt nochmal tröpfeln. Und am Montag geht es dann ein bisschen wechselhafter und bewölkter in die neue Woche.
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6: Mit Felix Kröckel. Guten Abend. US-Rapper A$AP Rocky steht heute Abend zum ersten Mal in der Olympiahalle auf der Bühne. Der 37-Jährige gehört seit Jahren zu den bekanntesten Namen im Hip-Hop und ist gerade auf großer Welttournee. Das Konzert in München beginnt um 8 und ist sein einziger Auftritt in Bayern auf dieser Tour. Taylor Swift hat jetzt sogar ihre eigene Insektengattung. Forschende haben 4 neu bestimmte Arten von Weichwanzen nach der Sängerin und ihrer Musik benannt. Die neue Gattung heißt Swiftiphilus. Die Idee dazu hatte eine Forscherin, die selbst großer Taylor Swift-Fan ist. Mit der ungewöhnlichen Namensgebung will sie mehr Aufmerksamkeit für den Schutz von Insekten schaffen. Am Wochenende öffnen in ganz Deutschland mehr als 6000 historische Gebäude und Denkmäler ihre Türen. Heute sind die Details zum Tag des offenen Denkmals bekannt geworden. In München ist unter anderem die Alte Münze dabei. Dort gibt es am Sonntag Einblicke in die Denkmalpflege. Die bundesweite Eröffnung findet dieses Jahr in Bamberg statt.
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7: Servus, liebe Autofahrer. Immer noch 10 Minuten plus auf der A99. Zwischen Dreieckfeld-Moching und Ludwigsfeld nach einem Unfall wird aber weniger. Ansonsten normaler Feierabendverkehr.
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7: Fürstenried, die Appenzeller Straße. Zwischen Straßlach und Deining steht einer und auf der B388 in Erding.
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4: Heute sonnig mit ein paar harmlosen Wolken im Mix bei bis zu 20 Grad. Morgen dann auch nochmal viel Sonne mit dabei bei Maxiwerten bis zu 23 Grad. Und am Sonntag sind dann sogar bis zu 25 Grad drin. Am Abend ist da nur ein bisschen Regen mit dabei. Und am Montag geht es ein bisschen wechselhafter und bewölkter in die neue Woche.
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5: Mit Helen Martin. Guten Abend. Jeder und jeder weiß wahrscheinlich, was er oder sie heute vor 25 Jahren gemacht hat. Denn es ist der Jahrestag der islamistischen Terroranschläge vom 11. September. Zu diesem Anlass gab es in den USA diverse Gedenkveranstaltungen, vor allem an den Orten, die damals angegriffen wurden. Am Ground Zero in New York zum Beispiel wurden die Namen aller fast 3000 Getöteten vorgelesen. Dazu gab es mehrere Schweigeminuten, die an die Einschläge der Flugzeuge und den Einsturz der Zwillingstürme des World Trade Centers erinnert haben. Noch in diesem Jahr will Bundesbildungsministerin Prien Vorschläge machen, wie Kinder und Jugendliche besser vor den Gefahren von Instagram, TikTok und Co. geschützt werden können. Heute hat die CDU-Politikerin den entsprechenden Abschlussbericht einer Kommission zu dem Thema entgegengenommen. Die Experten empfehlen zum Beispiel eine Mindestaltersgrenze von 13 Jahren oder auch Beschränkungen für einzelne Social-Media-Angebote, je nach Risiko. Nach dem AfD-Wahlsieg in Sachsen-Anhalt hat die Vorsitzende der israelitischen Kultusgemeinde München und Oberbayern, Charlotte Knobloch, eine Morddrohung bekommen. Sie hat deshalb ihre Teilnahme an einer Veranstaltung abgesagt. Ein Zeuge hatte die Drohung gestern auf einer Parkbank im Englischen Garten in München entdeckt. Da war auch konkret auf die AfD Bezug genommen worden. Der Staatsschutz ermittelt. Schauen wir noch zum Fußball. Da eröffnen Union Berlin und Schalke den dritten Spieltag in der Bundesliga. Anpfiff ist um 20.30 Uhr. Und zum Tennis. Da will sich Alexander Zverev ab 21 Uhr unserer Zeit ins Finale der US Open spielen. Pia Wegner berichtet.
6: Im Halbfinale wartet der Russe Karen Khachanov. Gegen den hat Zverev 6 der bisherigen 9 Duelle gewinnen können. Und einen dieser Siege holte er 2021 in Tokio. Da gewann Zverev das Olympiafinale und holte Gold. Nach dem Aus von Titelverteidiger Carlos Alcaraz gilt er jetzt als großer Favorit auf den Titel in New York.
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7: Servus, liebe Autofahrer. Immer noch 10 Minuten plus nach dem Unfall auf dem Mittleren Ring zwischen Giesing und Brudermühltunnel. Ansonsten alles normal.
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7: In Untergiesing steht einer auf der Pilgersheimer Straße, im Landkreis Dachau in Karlsfeld auf der Zugspitzstraße und im Landkreis Starnberg haben wir einen in Berg.
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2: Mit Helen Martin, guten Abend. Ohne Rentenreform drohen höhere Beiträge und gekürzte Renten. Davor hat Arbeitsministerin Baas im Bundestag gewarnt. Wer nach 45 Jahren abschlagsfrei in Rente gehen will, soll trotz der Reform Vertrauensschutz bekommen. Die Union steht hinter dem Plan. Kritik kommt von AfD, Grünen und Linken und sogar aus der eigenen Koalition. Heute ist der 25. Jahrestag der Terroranschläge vom 11. September 2001. Deshalb gab es in den USA diverse Gedenkveranstaltungen, vor allem an den Orten, die damals angegriffen wurden, als islamistische Terroristen 4 Flugzeuge entführt hatten. Tina Eck berichtet aus den USA.
3: Präsident Trump sprach bei einer Gedenkveranstaltung am Pentagon. Man müsse im Terrorkampf stark und entschlossen bleiben, sagte er. An Ground Zero in New York war Trump mit seiner politischen Rede nicht willkommen. Dort gab es Schweigeminuten, Musik, Gesang, Glockenläuten und das traurige Verlesen der Namen tausender Opfer.
2: Die Vereinigten Arabischen Emirate wollen 10 Milliarden Euro in Bayern investieren. Das Abkommen hat Ministerpräsident Söder nach einem Treffen mit dem emiratischen Präsidenten Muhammad bin Zayed in München bekannt gegeben. Das Geld soll unter anderem in Luft- und Raumfahrt, künstliche Intelligenz und Verteidigung fließen. In letzter Zeit hat es mehrere Hackervorfälle mit künstlicher Intelligenz gegeben. Jetzt hat die EU die verantwortlichen Unternehmen aufgefordert, ihre Modelle unter Kontrolle zu bekommen. Ein Sprecher hat gesagt, es sei höchste Zeit, dass die Anbieter ihren Laden in Ordnung bringen. Bei einem der Vorfälle war Technologie des Anbieters OpenAI ohne menschliche Aufsicht in die Plattform Hugging Face eingedrungen. Bei einem anderen Vorfall hatten sich KI-Agenten geweigert, Anweisungen zu befolgen und eine deutsche Programmierwebsite übernommen. Und dann schauen wir noch zur zweiten Fußball-Bundesliga. Da bleibt der 1. FC Nürnberg weiter ungeschlagen. Daheim hat der Club 2:1 gegen Hannover gewonnen. Somit hat das Team von Miro Klose wieder vorübergehend die Tabellenführung übernommen. Und auch Darmstadt und Bielefeld haben sich 2:1 getrennt. 089
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1: Mit Gregor Jose Moser. Jeder und jede weiß wahrscheinlich, was er oder sie heute vor 25 Jahren gemacht hat, zumindest wenn man da schon alt genug war. Denn es ist der Jahrestag der islamistischen Terroranschläge vom 11. September 2001. Zu diesem Anlass gab es in den USA diverse Gedenkveranstaltungen, vor allem an den Orten, die damals angegriffen wurden. Am Ground Zero in New York zum Beispiel wurden die Namen aller fast 3000 Getöteten vorgelesen. Nicht gerade gerecht geht es in Deutschland zu, das zeigt eine Studie der Vereinten Nationen. Da heißt es, dass vor allem Frauen, Kinder, Ostdeutsche, Einwanderer und Menschen mit Behinderungen benachteiligt sind. Mehr dazu von Tanja Wagner.
2: Die Einkommens- und Vermögensungleichheit in Deutschland hat seit den 2010er Jahren deutlich zugenommen, heißt es in dem Bericht. Frauen beispielsweise verdienen hierzulande durchschnittlich 16% weniger als Männer. Deutschland müsse mehr Geld in die Kinderbetreuung stecken und die veraltete Infrastruktur erneuern. Dafür sollten Reiche etwa über die Erbschaftssteuer stärker eingebunden werden.
1: Mehr Wohnungen, bezahlbare Mieten und Immobilien, das ist das Ziel von Bund und Ländern. Die wollen dazu das Bauen in Deutschland einfacher und günstiger machen. Zum Beispiel sollen bestimmte Standards und Vorschriften überprüft werden. Die Bauminister der Länder haben bei der Konferenz mit Bundesbauministerin Huberts aber auch kritisiert, dass das Wohngeld gekürzt werden soll. Jetzt am Wochenende könnte es auf den Straßen in Bayern richtig voll werden, denn es ist das letzte Ferienwochenende. Der ADAC rechnet deshalb mit einem starken Rückreiseverkehr, vor allem auf den Routen aus dem Süden und von den Küsten her. Besonders viel Stau kann es demnach unter anderem auf der A3, der A8, der A9 und generell rund um München geben. Und dann schauen wir noch zur zweiten Fußball-Bundesliga. Da bleibt der 1. FC Nürnberg weiter ungeschlagen. Daheim hat der Club 2:1 gegen Hannover gewonnen. Somit hat das Team von Miro Klose wieder vorübergehend die Tabellenführung übernommen. Und auch Darmstadt und Bielefeld haben sich 2:1 getrennt.
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1: Mit Gregor Jose Moser. Wie gerecht ist Deutschland? Mit dieser Frage hat sich der Menschenrechtsrat der Vereinten Nationen beschäftigt. In dem Bericht kommt der zuständige UN-Sonderberichterstatter zum Ergebnis, dass die Ungerechtigkeit in Deutschland wächst, so seien Einkommen und Vermögen deutlich ungleichmäßiger verteilt als noch vor einigen Jahren. Das geht demnach vor allem zulasten von Frauen, Kindern, Einwanderern und Menschen mit Behinderung. Ein Vorschlag des Menschenrechtsrats ist es, die Erbschaftssteuer anzuheben. Heute ist der 25. Jahrestag der Terroranschläge vom 11. September 2001. Deshalb gab es in den USA diverse Gedenkveranstaltungen, vor allem an den Orten, die damals angegriffen wurden, als islamistische Terroristen 4 Flugzeuge entführt hatten. Tina Eck berichtet aus den USA.
2: Präsident Trump sprach bei einer Gedenkveranstaltung am Pentagon. Man müsse im Terrorkampf stark und entschlossen bleiben, sagte er. An Ground Zero in New York war Trump mit seiner politischen Rede nicht willkommen. Dort gab es Schweigeminuten, Musik, Gesang, Glockenläuten und das traurige Verlesen der Namen tausender Opfer.
1: Ohne Rentenreform drohen höhere Beiträge und gekürzte Renten. Davor hat Arbeitsministerin Baas im Bundestag gewarnt. Wer nach 45 Jahren abschlagsfrei in Rente gehen will, soll trotz der Reform Vertrauensschutz bekommen. Die Union steht hinter dem Plan. Kritik kommt von AfD, Grünen, Linken und sogar aus der eigenen Koalition. Nach dem AfD-Wahlsieg in Sachsen-Anhalt hat die Vorsitzende der israelischen Kultusgemeinde München und Oberbayern, Charlotte Knobloch, eine Morddrohung bekommen. Sie hat deshalb ihre Teilnahme an einer Veranstaltung abgesagt. Ein Zeuge hatte die Drohung gestern auf einer Parkbank im Englischen Garten in München entdeckt. Da war auch konkret auf die AfD Bezug genommen worden. Der Staatsschutz ermittelt nun. Freitagabend heißt auch Fußball-Bundesliga. Zum Auftakt des dritten Spieltags hat Schalke bei Union Berlin mit 3:1 gewonnen. Es ist der erste Sieg seit der Rückkehr in die erste Bundesliga. Und in Liga 2 hat Nürnberg Hannover daheim mit 2:1 geschlagen. Und auch Darmstadt schlug Bielefeld mit 2:1.
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1: Mit Gregor Jose Moser. Die USA werden die fast 3000 Todesopfer niemals vergessen. Das hat US-Präsident Trump gesagt in der anlässlich des 25. Jahrestags der Terroranschläge vom 11. September 2001. Landesweit fanden zahlreiche Gedenkveranstaltungen statt. Trump war bei einer Veranstaltung im Pentagon in Washington, weil er dort eine politische Rede halten konnte und wollte. Bei der zentralen Gedenkveranstaltung in New York ist das nicht üblich. Deshalb hatte er seinen Vize Vance dorthin geschickt. Nicht gerade gerecht geht es in Deutschland zu, das zeigt eine Studie der Vereinten Nationen. Da heißt es, dass vor allem Frauen, Kinder, Ostdeutsche, Einwanderer und Menschen mit Behinderungen benachteiligt sind. Mehr dazu von Tanja Wagner.
2: Die Einkommens- und Vermögensungleichheit in Deutschland hat seit den 2010er Jahren deutlich zugenommen, heißt es in dem Bericht. Frauen beispielsweise verdienen hierzulande durchschnittlich 16% weniger als Männer. Deutschland müsse mehr Geld in die Kinderbetreuung stecken und die veraltete Infrastruktur erneuern. Dafür sollten Reiche etwa über die Erbschaftssteuer stärker eingebunden werden.
1: Wer im Laden, Restaurant oder beim Friseur bezahlen will, soll künftig immer die Wahl zwischen Bargeld und digitaler Zahlung haben. Bundesfinanzminister Klingbeil plant, dass Unternehmen zusätzlich zum Bargeld mindestens eine gängige Bezahlmöglichkeit per Karte, Handy oder Uhr anbieten müssen. Das soll auch für kleine Beträge gelten. Nächsten Dienstag geht in Bayern die Schule wieder los und Kultusministerin Stolz sagt, dass die Unterrichtsversorgung gesichert ist. Allerdings räumt die Freie Wählerministerin auch ein, dass die Situation insgesamt angespannt sei. Zum Schulstart gibt's 20.000 Schüler mehr als letztes Schuljahr, aber keine einzige neu geschaffene Lehrstelle. Hintergrund sind Sparmaßnahmen der Staatsregierung. Der dritte Spieltag in der Fußball-Bundesliga läuft. Im Freitagabendspiel hat Schalke bei Union Berlin mit 3:1 gewonnen. Es ist der erste Sieg seit der Rückkehr in die erste Bundesliga. Und in Liga 2 hat Nürnberg Hannover daheim mit 2:1 geschlagen. Und auch Darmstadt schlug Bielefeld mit 2:1.
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1: Mit Gregor Jose Moser. Cash only. Damit soll in Geschäften und Restaurants bald Schluss sein. Finanzminister Klingbeil will Unternehmen verpflichten, neben Bargeld auch mindestens eine digitale Bezahlmöglichkeit anzubieten. Zoe Tassovali mit den Details.
2: Der Handelsverband sagt, gerade kleine Läden müssten Geräte anschaffen und Gebühren zahlen und hätten am Ende mehr Bürokratie. Ganz anders sehen das Fachleute vom Handelsforschungsinstitut Köln. Viele Kunden erwarten Kartenzahlungen inzwischen einfach. Trotzdem bleibe Bargeld gerade für ältere Menschen wichtig. Deshalb hält das Institut die Wahl zwischen beidem für sinnvoll.
1: Mehr Wohnungen, bezahlbare Mieten und Immobilien, das ist das Ziel von Bund und Ländern. Die wollen dazu das Bauen in Deutschland einfacher und günstiger machen. Zum Beispiel sollen bestimmte Standards und Vorschriften überprüft werden. Die Bauminister der Länder haben bei der Konferenz mit Bundesbauministerin Huberts aber auch kritisiert, dass das Wohngeld gekürzt werden soll. Wie gerecht ist Deutschland? Mit dieser Frage hat sich der Menschenrechtsrat der Vereinten Nationen beschäftigt. In dem Bericht kommt der zuständige UN-Sonderberichterstatter zum Ergebnis, dass die Ungerechtigkeit in Deutschland wächst, so seien Einkommen und Vermögen deutlich ungleichmäßiger verteilt als noch vor einigen Jahren. Das geht demnach vor allem zulasten von Frauen, Kindern, Einwanderern und Menschen mit Behinderung. Ein Vorschlag des Menschenrechtsrats ist es, die Erbschaftssteuer anzuheben. Die Vereinigten Arabischen Emirate wollen 10 Milliarden Euro in Bayern investieren. Das Abkommen hat Ministerpräsident Söder nach einem Treffen mit dem emiratischen Präsidenten Mohammed bin Sajid in München bekannt gegeben. Das Geld soll unter anderem in Luft- und Raumfahrt, künstliche Intelligenz und Verteidigung fließen. Zum Sport. Tennisprofi Alexander Zverev hat zum zweiten Mal das Endspiel bei den US Open in New York erreicht. Der 29-Jährige gewann im Halbfinale gegen den Russen Karen Khachanov. Im Freitagabendspiel der Fußball-Bundesliga hat Schalke bei Union Berlin mit 3:1 gewonnen und in Liga 2 hat Nürnberg Hannover daheim mit 2:1 besiegt und auch Darmstadt schlug Bielefeld mit 2:1. 089
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1: Mit Gregor Jose Moser. An diesem Wochenende dürfte es voll werden auf den Straßen in Bayern und auch über den Freistaat hinaus. Wegen des Ferienendes, am Dienstag beginnt ja das neue Schuljahr, rechnet der ADAC mit jeder Menge Rückreiseverkehr. Und zwar besonders auf den Routen aus dem Süden und von den Küsten. Zu den am meisten staugefährdeten Autobahnen zählt der Verkehrsclub die A3, A8, A9, A95 und A96 sowie den Autobahnring um München, die A99. Bundesjustizministerin Hubig will Vermietern künftig stärker auf die Finger klopfen, wenn sie gegen die Mietpreisbremse verstoßen. Bisher müssen sie nur zu viel gezahlte Miete zurückzahlen, das reicht Hubig aber nicht. Eine Expertengruppe prüft jetzt mögliche Bußgelder. Außerdem will die SPD-Politikerin Schlupflöcher bei Kurzzeitvermietungen und möblierten Wohnungen schließen. Ein entsprechender Gesetzentwurf liegt schon im Bundestag. Kinotickets sind teuer geworden, umso mehr lohnt sich dieses Wochenende für Kinofans und Sparfüchse. Beim sogenannten Kinofest kann man viele Kinofilme für nur 5 Euro schauen.